0: neben dem Mikrofon schon.
1: Alexa, aus dem Kissen
0: Mikrofon schon.
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